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4: Ja, ihr loset Radio Rasa an diesem Donnerstag, 13. August. Wir schauen aufs Wetter. Erstmal der Blick zurück. Gestern war's nicht gerade überraschenderweise wieder heiß. Die Sonne hat geschienen den ganzen Tag. Wir hatten über 30 Grad und ja, auch heute wird's wieder gleich. Es ist fast schon langweiliges Wetter im Moment anzumoderieren. Heute Sonne satt von morgens bis abends. Gibt's Sonnenschein im Raserland, Temperaturen bis zu 34 Grad. Im Moment ist es gerade noch relativ angenehm bei 15 Grad. Deshalb jetzt noch die Möglichkeit nutzen, die Fenster aufzureißen, wenn möglich. Ja, und auch die nächsten Tage bleibt's in etwa gleich. Temperaturen im 30er Bereich. Aber dann Ende Woche, da geht's dann endlich mal wieder runter mit den Temperaturen. Wir befinden uns dann nur noch so bei 27, 28 Grad, was ja dann doch relativ angenehm ist. Yes, this is the summer. Jetzt dein Easy Riser von Dream Nails.

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Es ist kurz vor 7. Ja, und heute vor einer Woche ist es Pool Rules 2026 gestartet. Mortori hat den Anfang gemacht, ein Künstler aus dem Tessin. La Securité aus Montreal haben übernommen am Donnerstag in der Ribadi. Am Freitag dann ging's nahtlos weiter mit der Schaffhauser Hip-Hop-Band Defo. Savannah Funk dann später auf der Bühne gestanden, machen ihrem Namen alle Ehre. Funk, Blues, Jazz, alles kam da zusammen. Und dann am Samstagabend Cushin Moon aus Paris haben die Menge begeistert und dann zum krönenden Abschluss auf der Bühne gestanden, auf der Ribadi-Bühne Palco Muschki Gypsy Punk Band aus Zürich, Schaffhausen. Ja, und wir wollen nochmal in Erinnerung schwelgen und haben musikalisch alle Bands mal zusammengefasst. Alle Live-Konzerte könnt ihr dann auch übrigens nachhören auf rasa.ch unter dem Reiter Hören oder auf unserer Soundcloud-Seite. Jetzt also alle Konzerte zusammengefasst von Mortori bis Baiko Muschi.

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0: So hat's getönt vor einigen Tagen in der Ribadi beim Pool Rules 2026. Alle Konzerte von Palko Muschki über Defo zu Savannah Funk bis zu Mortori findet ihr alle auf rasa.ch unter dem Reiter Hören oder auf unserer Radio Rasa Soundcloud Seite.
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0: Ja, wir starten etwas verspätet in die zweite Stunde Easy Riser an diesem Donnerstag, 13. August. Ja, die Sommerferien 2026 sind offiziell vorbei und wir haben uns mal umgehört, was das mit den Menschen in Schaffhausen so macht. Das gleich da auf dem Sender. Es ist kurz nach sieben am Mikro. Patricia.
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0: Es ist 7:15 an diesem Donnerstag, 13. August. Die Sommerferien in Schaffhausen sind seit dem vergangenen Wochenende vorbei. Woran man das im Alltag merkt, ob die Menschen anschließend mit einem Urlaubsblues zu kämpfen haben und an welchen schönsten Moment sie sich zurückerinnern, wir haben rumgefragt bei Groß und Klein.
1: Baden, unbedingt baden, ja.
2: Also mein schönster Moment war dort, wo wir mit der ganzen Familie im Wohnmobil, das war so neu, auf Schweden gefahren sind und dort sehr viele Sachen erkundigt haben und erlebt haben. Das fand ich sehr cool.
3: Wo wir in der Ferien der letzten Zeit in Heizig baden sind.
4: Wo wir sind reiten, wo ich reiten in draussen, so bei den Bergen. Und da hat so wilde Rösser und wilde Kühe, die rumgelaufen sind. Einfach, ja, das fand ich sehr schön gefunden.
5: Ich glaube, der Ausflug auf Appenzell. Wir sind campen auf dem Campingplatz und haben einfach halt den Regen genossen. Ja, und das Gewitter angehört.
6: Ich glaube, bei mir war es Tomorrowland, als ich das erste Mal besuche.
7: Jeden Morgen aufstehen und das schöne Wetter zu sehen und irgendwann dann aber möglichst schnell können irgendwo ins Wasser. Also die schönsten Momente haben sich eigentlich täglich abgewechselt.
8: Ja, einfach die lange Übung geniessen und den Tag nehmen, wie sie

0: dann merke ich, es ist wieder losgegangen.
1: In der Ferien ist immer so Action und dann kommt halt wieder die Schule und dann ist so keine Motivation. Und dann merke ich das direkt.
2: Am Wecker am Morgen, es läutet wieder etwas.
3: Ja, voll früh aufstehen und dass man wieder muss halt arbeiten und nicht mehr viel Zeit hat für das, was man würde gerne machen.
1: Wenn ich so überall höre, dass es so, oh Scheiße, es fängt wieder die Schule an. Oder wenn man so die Lehrer sieht, plötzlich so in der Ferien. Ja, an dem merkt man es.
4: Was die Menschen mehrheitlich mitnehmen aus ihren Ferien in den Alltag, sind Ruhe und Gelassenheit.
5: Moment einbauen, wo man sich einfach ein bisschen entspannt, auch im Alltag, was manchmal ein bisschen stressiger ist wie in den Ferien.
6: Ja, so ein bisschen die Entspanntheit und nicht vom einen zum anderen rennen, sondern einfach ein bisschen sein zwischendrin und nicht immer auch gerade Programm haben.
7: Die Ruhe und Gelassenheit, die einem da gibt, ja. Und selber den Zeitplan bestimmen und nicht das Geschäft den Zeitplan bestimmen lassen.
8: Ich glaube einfach schon das Leben geniessen und so, wenn es dir mal leicht ist. Zum Beispiel Schule, wenn gerade etwas schwer ist, Prüfung oder so. Einfach finden, du, es gibt viele andere Chancen und so. Ja, das ist nur etwas, ein kleiner Teil vom Leben.
9: Ganz viel Sonnenschein im Herz.
3: Ja, also ich kann mich jetzt erholen, das heisst, ich nehme die Motivation mit in den Alltag.
4: Klingt oft leichter gesagt als getan. Nach den Ferien motiviert in den Alltag zu starten, siegt am Ende tatsächlich die Motivation oder doch eher der Ferienblues?
10: Eher der Ferienblues.
6: Ich würde sagen, so die ersten paar Tage habe ich Mühe zum Reinkommen und das von dem her Ferienblues, aber nachher habe ich wieder mehr Energie, ein bisschen mittel- und langfristig.
2: Nein, nach der Ferien habe ich meistens wieder neue Energie und freue mich dann auch immer wieder, um wieder starten zu können.
1: So ein bisschen beides. Einerseits wieder mehr Energie, aber ich bin nämlich schon kurz ein bisschen traurig, dass es jetzt wieder losgeht mit Arbeiten.
9: Ja, das ist ein bisschen schwierig. Tendenz eher Ferienblues. Dann spielt aber das Wetter noch eine grosse Rolle. Also wenn es dann draußen wieder passt, dann kommt dann da schon ziemlich schnell wieder zurück. Aber es ist schon, also aus der Ferien wieder in den Arbeitsalltag gestartet, ist also definitiv nicht meine grösste Kompetenz.
8: Ich glaube, ich habe den Ferienblues. Es schießt mich eher ein bisschen an. Ich finde es schon cool, so meine Kolleginnen und so gesehen nach 5 Wochen. Aber ich weiß auch nicht, ich bin jetzt nicht so der Schulfan.
11: Mehr Energie. Ja, also ich gehe eigentlich immer wieder gerne zurück arbeiten und freue mich dann wieder auf den normalen Alltag.
4: Tja, ob mit vollem Elan in den Schul- oder Arbeitsalltag gestartet wird oder erst einmal vorsichtig skeptisch, wir wünschen allen einen guten Start. Das waren Eindrücke aus Schaffhausen zum Ferienende.

0: Es ist 19:30, Halbzeit vom Easy Riser an diesem Donnerstag, 13. August. Wir machen weiter mit The Blue Octavo und Heartstrings. The Blue Octavo sagen übrigens über ihre eigene Musik, dass eigentlich nicht sie die Songs schreiben, sondern die Songs sie. Sie sind also selbst dabei nur die Vessels, also die Gefäße für die Musik. Heartstrings, jetzt dein Easy Riser.
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1: Das war The Blue Octavo mit der neuen Single Heartstrings. Diesen und weitere Songs of the Week findet ihr auch jederzeit auf rasa.ch.

Es ist Viertel vor acht an diesem Donnerstagmorgen. Wir schauen, was so läuft in und rund um Schaffhausen. Mein Tipp für heute: Grenzkontrolle an den Winterthurer Musikfestwochen. Neuer deutscher Punk trifft auf Postpunk um 6:30 auf der Steinberggasse. Kostenlos wie das gesamte Programm bis Sonntag. Also ab nach Windi und ordentlich Lärm tanken. Musikfestwochen.ch, da findet ihr auch noch mehr über das ganze Programm. Und jetzt beim Easy Riser, also Grenzkontrolle mit Revolution.

Grenzkontrolle heute Abend zu Gast bei den Winterthurer Musikfestwochen. Und Grenzkontrolle spielt ab 6:30 auf der Steinberggasse. Mehr Infos unter musikfestwochen.ch.

Und wer Lust hat auf einen ziemlich ungewöhnlichen Barabend, ist morgen auf dem Gaswerk-Areal richtig. An der großen Gaskugel hängt nämlich tatsächlich eine Bar. Ein ziemlich waghalsiges Konstrukt, das aber erstaunlich stabil ist. Dazu gibt's immer zur vollen Stunde Musik vom Jodler Jonathan Egli, der die Kugel mit Melodien aus dem Alpenraum erklingen lässt. Eine ziemlich spezielle Kombi, Bar, Gaskugel und Jodel. Ab der 5 auf dem Gaswerk-Areal.

Und wir schauen noch nach Büsingen. Im Lido heißt's am Samstag Kurzfilm statt Netflix. Die Kurzfilmrolle Kurz und Knapp ist auch dieses Jahr wieder mit 3 Open-Air-Vorstellungen in der Region Schaffhausen unterwegs. Zu sehen gibt's 9 europäische Kurzfilme von Animation über Doku bis Spielfilm. Das Ganze dauert 85 Minuten. Ist laut Veranstaltern unterhaltsam, meist humorvoll und eignet sich für ziemlich alle Altersklassen. Also Decke einpacken und Kurzfilmabend unter freiem Himmel genießen. Am Samstag im Lido in Büsingen. Musik

Sebastian Kurz und knapp. Die Kurzfilmrolle beginnt ab der 9 im Lido in Büsingen. Ja, das sind sie gewesen, die Veranstaltungstipps da im Easy Riser kurz und knapp zusammengefasst. Mehr davon gibt's heute Nachmittag im Raserland zwischen 4 und 5 da auf dem Sender. Und ihr findet auch jenste Veranstaltungstipps jederzeit auf raser.ch unter Verlauft.

0: 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Tja, wir stolpern in die dritte und letzte Stunde Easy Rise an diesem Donnerstagmorgen, 13. August. Und in der gibt's AZ auf die Ohren. Es ist erst der AZ-Hintergrundgespräch nach der Sommerpause 2026. Es ist Punkt 8 am Mikro, ist Patricia. 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

Kayla Brisella mit Dunkler Wald da im Easy Riser. Apropos dem Eschheimer Weiher geht's schlecht. Zu viel Phosphor im Wasser setzt dem Naturbiotop zu. Schuld daran könnte ausgerechnet sein einst größter Beschützer sein. Andrina von der Schaffhauser AZ gleich mit den Details.

0: Was ist da los?
1: Genau, und zwar geht es ihm eigentlich schon länger nicht mehr gut, muss man festhalten. Viele wissen das aber gar nicht. Und zwar hat das interkantonale Labor im aktuellen Jahresbericht ist einmal Weiher ein in Fokus genommen und hat erzählt, wie es um die Wasserqualität von dem kleinen Weiher steht. Und die ist eben ziemlich schlecht. Es hat, wie viele so Kleinseen im Kanton Schaffhausen, sehr hohe Nährstoffgehalt drin. Beim Eschheimer Weiher ist Phosphor, der drin ist. Und der Phosphorgehalt führt dazu, dass Sauerstoffsättigung eigentlich vom Wasser zurückgeht, weil das so eine Wechselwirkung hat. Und genau, darum ist eigentlich das Wasser selber ist eine recht lebensfindliche Umgebung geworden.
2: Und jetzt kommt eben Naturschützer Karl Stemmler ins Spiel. Die entscheidende Spur führt ja zu den Karpfen, die er anno dazu mal eingesetzt und gefüttert hat. Wie kommt man jetzt von einer Fütterung von 100 Jahren, von vor 100 Jahren, zu den Problemen, die der Weiher heute hat?
1: Genau, da muss man natürlich ein bisschen ausholen, wenn man schon gehört über den Zeithorizont von 100 Jahren. Der Weiher ist eigentlich ein künstlicher Weiher. Der ist ursprünglich entstanden, weil man für den engen Weiher, der gerade nebenan ist, Lehm gebraucht hat, um ihn abdichten, weil das ist ja das Rückhaltebecken vom Kraftwerk. Und darum hat man dort im Eschheimer Tal, in dem ursprünglichen Hochmoor, Lehm abgraben und hat genau den Bucht für den engen Weiher. Und die Mulde, die entstanden ist, hat sich dann sehr schnell mit Grundwasser gefüllt, weil es eben ein mooriges Gebiet ist, jetzt ist das Wasser relativ viel vorhanden. Und ziemlich schnell hat die Pflanzenwelt entdeckt und eben auch der Karl Stemmler, der ja ein bekannter Umweltpionier ist aus Schaffhausen und dort dann dafür gesorgt hat, dass er den Weiher pachten konnte. Und er hat es dann zu einem richtig idyllischen Naturreservat ausgebaut, hat einheimische Pflanzen angesetzt und Tiere angesiedelt und Frösche und all so Sachen, Amphibien und hat dann eben auch Karpfen eingesetzt. Und das ist dem Weiher jetzt tatsächlich
2: zum Verhängnis
1: geworden, richtig. Genau. Und zwar sind die Karpfen halt fast zusammen gewesen. Die sind eigentlich gar nicht natürlich. Ich habe recht lange recherchiert und probiert herauszufinden, warum er die Karpfen eingesetzt hat. Ich habe mit seinem Enkel telefoniert, der sich als kleiner Bub noch gut an die Karpfen erinnern kann, aber er hat auch nicht gewusst, für was die drin gewesen sind, weil der Karl Stemmler selber ist dezidiert Vegetarier gewesen. Der ist sicher nicht zum Essen dort drin oder zum Züchten schon gar nicht. Das ist ihm alles sehr zuwider gewesen. Und darum, irgendwie meine Vermutung ist jetzt doch gleich zum Schluss, dass es einfach seine Haustiere waren, die er in diesem See hatte. Es war natürlich eine gute Umgebung für die Karpfen. Die konnten dann im Schlamm herumgraben und sich Nahrung finden, sind aber eben zusätzlich gefuttert worden, weil sie sonst nicht überlebt hätten. Und als dann 1970 das Reservat unter Naturschutz gestellt wurde, ist offiziell, und der Karl Stemmler dann auch gestorben ist, hat man die Fische rausgenommen oder sind dann sehr schnell verschwunden, weil man sie nicht mehr gefuttert hat. Aber Nährstoffe sind halt geblieben. Und dem ist jetzt das interkantonale Labor eigentlich so auf die Spur kommen, weil das könnte eine mögliche Ursache sein oder eine von mehreren. Eben Landwirtschaft sind immer so die typischen verdächtigen Dünger aus den umliegenden Feldern. Aber eben auch die Fütterung von diesen Karpfen könnte wirklich jetzt dazu beitragen haben, dass jetzt, 100 Jahre später oder beziehungsweise 50 Jahre nachdem die Fische nicht mehr drin sind, der See gekippt ist. Und zwar nicht erst gestern, sondern tatsächlich schon vor 20 Jahren ungefähr oder noch früher, weil der Tiefsauerstoffgehalt ist schon sehr lange nachweisbar.
2: Ja, und du schreibst jetzt ziemlich zugespitzt von einem unabsichtlichen Skandal. Ist Karl Stemmler damit plötzlich vom Naturschutzpionier zum Umweltsünder geworden?
1: Gut, das wäre wohl unbeabsichtigt. Aber es ist ein bisschen, an der ganzen Geschichte ist da ja ein bisschen die Ironie. Erstens ist die Geschichte vom See, von dem Weiher sehr spannend, von dem Stemmler sowieso. Der ist ja statt bekannt gewesen mit seinem feurroten Schnauz, wo da gewettert hat gegen alle Umweltsünder und sich da sehr früh für etwas eingesetzt hat, was damals überhaupt noch nicht da war oder überhaupt noch nicht so im Umlauf war bei den Leuten oder im Kopf. Und ja, es ist wirklich fies eigentlich, dass seine Liebe zu diesen Tieren wahrscheinlich dafür gesorgt hat, dass sein Weiher jetzt wahrscheinlich saniert werden muss, oder?
2: Ja, was er dazu jetzt wohl sagen würde, ob er sich im Grab einmal umdrehen würde. Du hast es gerade angesprochen, oder? Jetzt steht sogar eine Ausbaggerung des Weihers im Raum. Was würde man damit gewinnen und was würde man dabei möglicherweise auch kaputt machen?
1: Da ist jetzt noch die Frage. Ein interkantonales Labor, wo ja aus Gewässersicht, also aus Wasser Sicht da beurteilt, sagt, man könnte die Nährstoffe halt nur rausbringen, wenn man Sediment rauspackt, weil die sind vor allem, der Phosphor ist in dem Sediment gebunden. Und sonst würde halt der Zustand vom Weiher so bleiben. Es hätte drin auch, also fast kein Leben, es hat nur noch so ganz kleines Lebewesen. Es ist ja auch ein Amphibienleichgebiet von nationaler Bedeutung, der ganze Eschheimer Weiher, das ganze Eschheimer Tal. Es gibt Froststümpel rundherum, wo

0: schon erleichtert. Aber im Weiher selber hat es eigentlich nichts mehr drin, außer die Wasserpflanzen und ein paar Planktonarten. Das ist einfach tot. Das ist wirklich krass, weil das weiss man, glaube ich, einfach nicht, wenn man so den friedlichen, stillen Weiher vor sich hat. Und wenn man jetzt will, den ursprünglichen Zustand herstellen oder halt die Wasserchemie wieder retten oder das Gleichgewicht wieder herstellen, käme man, glaube ich, um eine Ausbarung nicht herum. Das wäre aber wirklich so die Ultima Ratio, die man machen könnte, weil das macht man wirklich nur, wenn es nicht anders geht. Weil eben, es hat einen krassen Eingriff auf das Ökosystem. Und das Naturschutzamt hat mir jetzt auch gesagt, dass man das genau prüfen muss. Man könnte jetzt noch nicht sagen, ob man es macht. Es braucht da, glaube ich, recht Zeit, weil man wirklich spezifisch die Massnahmen müssen genau auf den Weiher stimmen. Und die Ursache muss halt auch wirklich bekannt sein, dass dann auch die Massnahmen den gewünschten Erfolg haben. Sodass der Reservat dann hoffentlich wieder in einen Zustand kommt, wo irgendwie für Flora und Fauna auch zufriedenstellend ist oder für das, was man will. Weil es ist ein Naturschutzgebiet, das man natürlich erhalten will.
1: Ja, und du hast gesagt, im Eschheimer Weiher geht es ja schon länger nicht gut. Also der Zustand ist nicht erst seit gestern so. Also ganz ehrlich, hat dich der Eschheimer Weiher jetzt gepackt oder war auch ein bisschen Sommerloch dabei?
0: Nein, es ist keine Sommerloch-Geschichte für uns, weil ich glaube, der Eschheimer Weiher ist für viele Stadtschaffhauser innen sehr ein wichtiger Ort, vielleicht auch wirklich ein legendärer Ort. Der Karl Stemmler selber ist bekannt mit seinem Museum, da kennt glaube ich auch jeder. Und ich glaube, jeder hat noch irgendwie eine Erinnerung oder eine Geschichte von dem Weiher früher, wo der Stemmler selber noch gelebt hat, hat er einmal den Weiher verteidigt vor irgendwelchen Froschdieben. Und im Winter konnte man einfach Schlittschuhen, wenn er dann die Leute sehr begrüßt hat. Also das war so ein Anziehungspunkt gewesen, glaube ich, für die Stadtbevölkerung. Und darum ist es eigentlich ein wichtiger Ort. Und ja, wegen dem ist die Geschichte, glaube ich, auch relativ relevant. Oder einfach mal spannend zu wissen, was dort geht und was das steht in diesem völlig verlassenen kleinen Teil dort hinten.
1: Ja, Überdosis, so lautet der Aufhänger von deinem Text zu finden in der aktuellen Ausgabe der AZ. Vielen Dank, Andrina, für deine ausführliche Recherche und dass du heute bei uns warst.
0: Sehr gern.
2: Wir können hier
3: Wer sagt das?
2: Das weiß doch jeder.
3: Wer weiß das denn?
2: Entschuldigung, das steht in der Zeitung.
3: In der Zeitung steht.

0: Es ist kurz nach 9:30 an diesem Donnerstagmorgen. Ihr seid mittendrin im Easy Riser. Ja, was wären wir nur ohne Musik? Musik ist ja essentiell in einem Radio, aber auch allgemein im Leben vieler Menschen. Und über Musik könnte man sich eigentlich noch viel mehr Gedanken machen.
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4: Habt ihr euch schon mal überlegt, welcher Song euch repräsentiert? Beschreibe dich in einem Song. Wenn du ein Song wärst, welcher wärst du? Also eigentlich sollte man diese Frage öfter in Freundschaftsbüchern stellen.
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David Bowie da im Easy Riser an diesem Donnerstagmorgen mit Space Oddity. Apropos, gestern war ja die große Sonnenfinsternis und ich muss sagen, ganz ehrlich, irgendwie hatte ich mir das Ganze spektakulärer vorgestellt. Vielleicht lag es daran, dass ich keine Brille hatte und das Spektakel dann nur so nebenbei verfolgt habe. Aber eigentlich war es eher so wie ein schöner Sonnenuntergang. Also ich spreche jetzt von mir und meiner vielleicht auch nicht ganz so optimalen Perspektive, die ich vom Balkon aus hatte. Aber die Sternschnuppen später, die waren mein echtes Highlight. Die haben dann doch noch für ein bisschen Magie am Himmel gesorgt.

0: Das ist ja gewesen, der Easy Riser für heute, Donnerstag, 13. August. Schön, wart ihr mit dabei. Da geht's jetzt weiter mit Musik ab Playlist. Und um 4, da gibt's dann jenste Veranstaltungstipps im Raserland mit Darina. Geraldine begrüßt euch anschließend um 5 mit Pfusch am Bau. Und der Reto sagt Hallo um 7 mit seinem Saunaradio. Yes, am Mikro war Patricia. Ich wünsche euch noch einen wunderschönen Donnerstag und ihr könnt auch jenste Beiträge nachhören auf raser.ch. Da findet ihr auch Veranstaltungstipps. Da findet ihr ganz, ganz viel. Es lohnt sich also, mal vorbeizuschauen. Ich sag tschüss und wir hören uns ganz bald wieder. 1, 2, 3, 4!
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0: Hi zusammen, es ist Donnerstag um 4 und das Rasenland geht wieder los. Heute mit Darina. In der folgenden Stunde bekommt ihr Ausgangstipps für Schaffhausen und drumherum. Um circa 16:30 erwartet euch dann wieder ein Highlight. Diesmal geht es um Handy-Detox. Aber jetzt Musik.

Noch keine Pläne fürs Wochenende? Kein Problem. Ihr hört Radio Rase mit dem Raseland. Ausgangstipps für Schaffhausen und drumherum. Heute startet das Zürcher Theaterspektakel. Seit 1980 bringt es Künstlerinnen mit unterschiedlichen Erfahrungen, Hintergründen und Perspektiven nach Zürich. Vom 13. bis 30. August gibt es Theater, Tanz, Musik und Straßenkunst. Mehr Infos unter theaterspektakel.ch. Und jetzt Simulation Swarm bei Big Thief.

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Veranstaltungshinweise rund um Schaffhausen. Die Band Duscha spielt am Freitagabend beim Lunas in Schaffhausen am Lindli. Das Konzert mit Musik des Ostens vereint Melancholie, Leidenschaft und Lebensfreude. Los geht es um 19 Uhr. Der Eintritt ist auf Kollektenbasis. Und beim schlechten Wetter findet das Konzert in Gaswerk Areal statt. Mehr Infos unter lunas.sh.

Ihr hört das Rasseland auf 107,2 aus Gangstipps für Schaffhausen und drumherum. Jetzt haben wir noch einen Tipp für Freitag für euch. Um 18 Uhr ist eine Vernissage in der Webikus Kunsthalle. Es gibt einführende Worte von Kunsthistorikerin Dr. Katrin Frauenfelder und eine Performance von Elian Rutishauser. Die Körper im Nebel ist der Titel. Es geht um Identität und den Körper als Ausdrucksmittel, um gesellschaftliche Erwartungen zu erforschen. Mehr Infos unter webikus-kunsthalle-schaffhausen.ch.

Vom 6. bis 8. August fand unser Pool Rules Open Air Festival in der Ribadi statt. 3 Tage voller Musik und Rasadrinks haben für entspannte Sommerabende gesorgt. Hier ein kleiner Ein- und Rückblick in die Tage mit Lassi Kürte und Ko Shin Moon.

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Und das waren La Sécurité und Koshin Moon letzte Woche bei Pool Rules. Und wir sehen uns hoffentlich beim nächsten Pool Rules 2027 wieder. Weiter geht es mit den Musikfestwochen in Winterthur. Heute um 20 Uhr ist Bleach 93 zu sehen und hören. Alternative Rock und Grunge in der Steinberggasse in Winterthur. Hier ein kleiner Vorgeschmack auf heute Abend. Ceilings von Bleach 93.

Ihr hört Radio Rase mit dem Raseland. Jeden August ist das Nordart Theaterfestival in Stein am Rhein. Auch dieses Jahr sorgen renommierte Künstlerinnen und aufstrebende Talente für ein lebendiges, überraschendes und berührendes Festivalerlebnis. Noch bis zum 15. August. Heute Abend präsentiert Nick Führer ab 18.30 Uhr sein erstes abendfüllendes Bühnenprogramm. Für mehr Infos festival.nord.ch.

Das waren The Smashing Pumpkins mit 1979 und The Feels mit Fever. Und ihr hört Radio Rasa auf 107,2. Schaffhausen Spektakel feiert 25. Jubiläum in der Bachtrunhalle. Vom 17. bis 26. August läuft Damir Zizeks 5. Dürrenmatt-Inszenierung Die Ehe des Herrn Mississippi. Mord, Eifersucht und Verrat. Die Geschichte von Anastasia und Florestan, Mississippi Live auf der Bühne. Für mehr Infos spektakel.ch.

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3: Es ist 16:56 und somit geht das heutige Raseland dem Ende entgegen. Am Mikro heute war Darin. Ich wünsche euch noch eine schöne restliche Woche. Zum Schluss One of the Girls von Otha. Tschüss!

Es ist 5 Uhr und du hörst Pfusch am Bau hier auf Radio Rasa. Ich bin Geraldine und in der nächsten Stunde spiele ich Musik, ohne etwas dazu zu sagen. Das heisst, wenn du weitere Informationen zu den Songs möchtest, findest du die auf rasa.ch unter Sendungen.

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0: Guten Abend miteinander, hier ist Radio Rasa, Sauna Radio. Ich bin der Urs und heute kommen da ein paar fette Beats auf die Ohren über, feinste Psytrance. Geniessen Sie, wir schiessen da ein bisschen Energie in die Atmosphäre. Viel Spass und ein gutes Fest.
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Ja, da ist Sauna Radio. Ich weiss nicht, ob ihr was gemerkt habt. Wir sind von unserem Psytrance weggekommen im Techno-Bereich. Aber das macht genauso Spass. Ein bisschen nach wie von der Street Parade und wieder aufholen, genau. Ich hoffe, ihr habt es alle gut und geniessen den geilen Sound. Weiterhin viel Spass.

Liebe Zuhörer, vielen Dank. Ich hoffe, euch hat es gefallen. Das Mischpult hat sich verabschiedet und wir verabschieden uns jetzt auch. Gute Nacht, schönen Abend und auf Wiederhören.

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